Messieurs, Ladies und Gentlemen. Guten Abend. Bonsoir. Good evening. Wie geht's? Comment ça va? Do you feel good? Ich bin nur ein Conferencier. Je suis votre